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Kdeck 7. Person. 3777. South Arizona Avenue. Engine 2810. Kdeck 7. Engine 22. Kdeck 8. Still person. 850. East Avenue. Engine 22. Kdeck 8.